0: Du musst ja wissen,
1: ja.
0: Ich
1: bin sicher, ich habe ein Foto drauf.
0: Ja.
1: Noch ein Foto. Fuck the fucking world.